0: der Preis fliegt zu Edmund Alexander. Ich bin also von der Geschichte.
1: Hey, it's Mike Dirnt,
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3: and Billy Joe from Green Day.